mit festem Schritte und aus der Ungeheuermitte nimmt er den Handschuh mit keckem Finger und